0: Ja, maximal 22 Grad. Es bleibt stark bewölkt, vereinzelt immer wieder Schauer. So auch am Dienstag und am Mittwoch.
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1: In der Nacht wechselnd bewölkt, vereinzelt kann es Schauer geben und der Montag dann heute, ja, maximal 22 Grad. Es bleibt stark bewölkt, vereinzelt immer wieder Schauer, so auch am Dienstag und am Mittwoch.

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0: In der Nacht wechselnd bewölkt, vereinzelt kann es Schauer geben und der Montag dann heute, ja, maximal 22 Grad. Es bleibt stark bewölkt, vereinzelt immer wieder Schauer, so auch am Dienstag und am Mittwoch.
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1: Mit Justin Hamm. Guten Morgen. Mit dem besten deutschen Ergebnis seit 28 Jahren ist die Leichtathletik-EM in Birmingham zu Ende gegangen. Zum Abschluss gab es nochmal Gold für Team D. Hindernisläufer Frederik Ruppert triumphierte über 3000 Meter. DLV-Verbandsvorstand Büttner zeigte sich in der ARD stolz.
2: Dass wir ein neues Selbstbewusstsein haben, dass wir nach 2 Jahren, ich erinnere mich noch gut daran, in Budapest waren wir ja wirklich ganz weit hinten, dass uns die Arbeit wirklich gelungen ist, jetzt nochmal ein ganz anderes Selbstverständnis auch zur eigenen Leistung zu haben, als Team aufzutreten und mit breiter Brust hier rausgehen, auch wieder stolz sein, den Adler tragen zu können und dann loszulegen.
1: Die deutsche Bilanz in Birmingham: 6-mal Gold, 10-mal Silber und 5-mal Bronze. In der Elbe bei Heidenau-Pratschwitz ist gestern Abend eine Weltkriegsbombe gefunden worden. Laut Kampfmittelbeseitigungsdienst handelt es sich um einen 250 Kilo schweren Blindgänger. Er liegt nach Einschätzung der Experten sicher und soll deshalb heute planmäßig entschärft werden. Der Evakuierungsradius beträgt etwa 1000 Meter um die Fundstelle. Die betroffenen Anwohner werden gebeten, den Sperrbereich bis spätestens 9 Uhr zu verlassen. Hunderte Einsatzkräfte der Feuerwehr bekämpfen 2 große Waldbrände in der Eifel und im Westerwald. Die Flammenfront im Naturschutzgebiet Hohes Venn an der Grenze zwischen Belgien und NRW rückt der ersten Wohnbebauung auf deutschem Gebiet näher. Einige Bewohner des Ortes Monschau mussten evakuiert werden. In Rheinland-Pfalz scheint die Gefahrenlage derweil weniger akut. Grünen-Chef Banaschak macht der CDU vor den Landtagswahlen in Sachsen-Anhalt und Mecklenburg-Vorpommern Druck. Er sagt im ZDF-Sommerinterview, die CDU soll auch mit der Linkspartei sprechen, um Regierungen ohne die AfD zu ermöglichen. Demokraten müssten miteinander gesprächsfähig sein, wenn sonst Verfassungsfeinde Einfluss bekommen könnten, so Banaschak. Die CDU lehnt Koalitionen mit Linken und AfD seit 2018 per Beschluss ab. 2 Jahre nach dem Start von Vero kennt sich kaum jemand damit aus. Eigentlich soll der Dienst die europäische Antwort auf PayPal sein, aber laut einer Verivox-Umfrage unter 1000 Erwachsenen wussten nur knapp 4 von 10, dass es sich um einen Zahlungsdienst handelt. Fast ein Drittel hat den Namen noch nie gehört und knapp jeder Vierte kennt ihn zwar, aber nicht die Bedeutung.
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3: Ja, es geht stark bewölkt in den Montag hinein. Einzelne Schauer, das Ganze bei Höchstwerten um die 22 Grad. Auch morgen am Dienstag und dann am Mittwoch wechselnd bis stark bewölkt und immer wieder Regen. Den brauchen wir bei gleichbleibenden Temperaturen.

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1: Mit Lutz Escher. In der Elbe bei Heidenau ist eine Weltkriegsbombe gefunden worden. Das Niedrigwasser hatte sie gestern Abend freigelegt. Der Blindgänger soll heute planmäßig entschärft werden. Trauer beim Chemnitzer FC. Ein Fan ist nach dem Derby gegen Erzgebirge Aue gestorben. Der Mann war kurz nach dem Abpfiff im Stadion zusammengebrochen. Gesundheitsminister Linnemann bekommt Gegenwind für seine Idee, kleine Krankenkassen zur Fusion zu zwingen. Experten und Ökonomen raten davon ab. Fusionen lösten die Finanzprobleme nicht und brächten oft nur Ärger für Patienten, so Kritiker. Angesichts möglicher Brandstiftung als Ursache der Waldbrände in Deutschland bringt die SPD härtere Strafen ins Gespräch. Bislang können vorsätzliche Brandstiftungen mit Freiheitsstrafen von mindestens einem Jahr geahndet werden. US-Präsident Trump hat angekündigt, die Militärübungen seines Landes mit dem traditionellen Verbündeten Südkorea wesentlich zu verringern. Er verwies auf seine sehr gute Beziehung zu Nordkoreas Diktator Kim Jong-un.
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2: Ja, es geht stark bewölkt in den Montag hinein. Einzelne Schauer, das Ganze bei Höchstwerten um die 22 Grad. Auch morgen am Dienstag und dann am Mittwoch wechselnd bis stark bewölkt und immer wieder Regen. Den brauchen wir bei gleichbleibenden Temperaturen.
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4: Mit Lutz Escher. In der Elbe bei Heidenau ist eine Weltkriegsbombe gefunden worden. Das Niedrigwasser hatte den 250 Kilogramm schweren Blindgänger gestern Abend freigelegt. Anwohner müssen sich am Vormittag auf eine Evakuierung einstellen. Die Fliegerbombe soll heute entschärft werden. Der Evakuierungsradius beträgt 1 Kilometer um die Fundstelle. Die betroffenen Anwohner werden gebeten, den Sperrbereich bis spätestens 9 Uhr zu verlassen. Nach dem Derby zwischen dem Chemnitzer FC und Erzgebirge Aue ist ein CFC-Fan gestorben. Kurz nach dem Abpfiff war der Mann im Stadion zusammengebrochen. Sanitäter konnten ihn wiederbeleben und für den Transport stabilisieren. Anschließend kam er ins Krankenhaus. Jetzt teilte der Chemnitzer FC mit, dass der Anhänger dort gestorben ist. Der Verein sprach den Angehörigen sein Beileid aus. Bundesgesundheitsminister Carsten Linnemann bekommt Gegenwind für seine Idee, kleine Krankenkassen zur Fusion zu zwingen. Experten und Ökonomen raten davon ab. Fusionen lösten die Finanzprobleme nicht und brächten oft nur Ärger für Patienten, so Kritiker. Auch betroffene Kassen fordern, den Plan aufzugeben. Eine Expertenkommission soll Ende des Jahres Reformvorschläge vorlegen. Angesichts möglicher Brandstiftung als Ursache der Waldbrände in Deutschland bringt die SPD härtere Strafen ins Gespräch. SPD-Parlamentsgeschäftsführer Dirk Wiese schlug in der Rheinischen Post eine Anhebung des Strafrahmens für Brandstiftung vor. Bislang können vorsätzliche Brandstiftungen mit Freiheitsstrafen von mindestens 1 Jahr geahndet werden. Mit dem besten deutschen Ergebnis seit 28 Jahren ist die Leichtathletik-EM in Birmingham zu Ende gegangen. Zum Abschluss gab es nochmal Gold für das Team Deutschland. Hindernisläufer Frederik Rupper triumphierte über 3000 Meter. DLV-Verbandsvorstand Jörg Bügner zeigte sich in der ARD stolz.
5: Dass wir ein neues Selbstbewusstsein haben, dass wir nach 2 Jahren, ich erinnere mich noch gut daran, in Budapest waren wir ja wirklich ganz weit hinten, dass uns die Arbeit wirklich gelungen ist, jetzt nochmal ein ganz anderes Selbstverständnis auch zur eigenen Leistung zu haben, als Team aufzutreten und mit breiter Brust hier rausgehen, auch wieder stolz sein, den Adler tragen zu können und dann loszulegen.
4: Die deutsche Bilanz in Birmingham, 6-mal Gold, 10-mal Silber und 5-mal Bronze.
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6: Guten Morgen. Ja, überwiegend bewölkt, stellenweise mit schweren Schauern und Gewittern. Auch Hagel kann dabei sein.

0: Verkehrsdienst. Schon einiges los auf den Straßen. Vorsicht auf der A14 Dresden Richtung Leipzig. Unfall an der Abfahrt Nossen Ost und Fahrzeugteile auf der Fahrbahn. Dann die A14 Leipzig Richtung Halle. Zwischen Gröbers und Halle Ost Holzteile auf der rechten Spur. Dann die B6 Höhe Seerhausen Richtung Meißen ist die Bahnunterführung gesperrt und danach Richtung Meißen ist auch komplett gesperrt. In Chemnitz auf der Annaberger Straße liegt ein Auto im Gleisbett zwischen Treffort und Reichsstraße. Und im Kreis Leipzig zwischen Abzweig nach Stürmtal und Espenhain, da kommt es zu Behinderungen aufgrund des Abreiseverkehrs vom Highfield Festival. Geblitzt wird auf der A4 Richtung Görlitz zwischen Dresden-Neustadt und Wildermann, in Görlitz-Zittauer Straße und Chemnitz auf der Bahnhofstraße.
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0: Guten Montagmorgen, 17. August. Sommerferien sind vorbei. Wir starten mit den Liedern der Nacht. Hier ist Marianne Rosenberg.

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Sarah, spazieren wir mal in die neue Woche. Guten Morgen, 6.12 Uhr, hier ist Antenne Sachsen. Ja, und alle Schülerinnen und Schüler, natürlich auch die Lehrerinnen und Lehrer, starten in ein neues Schuljahr. Und da haben wir auch heute die ABC-Schützen. Ach, ist das aufregend. Euch viel Spaß und Erfolg. Und liebe Autofahrer, bitte fahrt da heute Morgen besonders vor.

Was für eine Hymne. Ich liebe das Leben. Vicky Leandros und Andrea Berg auf Antenne Sachsen, 6:19. Moin. Ja, teils schwere Schauer und Gewitter aktuell in und um Dresden im Vogtland. Und in der Lausitz ist es gerade nass. Ja, das Sommerwetter macht eine Pause heute und die nächsten Tage. Temperatur nur knapp über 20 Grad und sehr unbeständig mit weiteren Schauern und Gewittern. Tja, die Natur freut

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7: Mit Lutz Escher. Tödlicher Badeunfall im Landkreis Görlitz. Ein 30-jähriger Mann ist gestern Nachmittag leblos aus einem Teich in Buchholz geborgen worden. Der Notarzt konnte nur noch den Tod feststellen. Nach dem versuchten Drohnenanschlag am Flughafen Leipzig-Halle hat das Landeskriminalamt einen erneuten Zeugenaufruf gestartet. Die Ermittler fanden DNA-Spuren neben dem Airport in Kursdorf, außerdem Hinweise auf einen möglichen Aufenthalt des Täters in Wallendorf südwestlich des Flughafens. Umweltverbände fordern von der Bundesregierung mehr Schutz vor Hitze und Klimafolgen. Die Deutsche Umwelthilfe verlangt, Klimaschutz und Klimaanpassung als Gemeinschaftsaufgabe im Grundgesetz zu verankern. Angesichts möglicher Brandstiftung als Ursache der Waldbrände in Deutschland bringt die SPD härtere Strafen ins Gespräch. Bislang können vorsätzliche Brandstiftungen mit Freiheitsstrafen von mindestens einem Jahr geahndet werden. Sachsens Gesundheitsministerin Petra Köpping ist derzeit in Südkorea. Sie will sich informieren, wie Digitalisierung und Robotik das Gesundheitswesen unterstützen können und welche Lösungen sich auch auf Sachsen übertragen lassen.
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8: Guten Morgen. Ja, überwiegend bewölkt starten wir in die neue Woche, stellenweise gerade mit schweren Schauern und Gewittern. Auch Hagel kann dabei sein. Ja, der Montag wechseln bewölkt mit etwas Sonne und weiteren Schauern und Gewittern dann bei 18 bis 23 Grad. Morgen überwiegend wolkig mit Regen, gleiche Temperaturen. Nicht viel besser sieht es am Mittwoch und Donnerstag aus.
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8: A14 Dresden Richtung Leipzig und Abfahrt Nossen Ost. Unfall, rechte Spur ist gesperrt. Es staut sich zwischen Dreieck-Nossen und Nossen Nord. Hier fast eine halbe Stunde mehr einplanen. Die B6 Oschatz Richtung Meißen, Höhe Seerhausen, da ist die Straße und die Bahnunterführung gesperrt. In Chemnitz, Annaberger Straße, ist ein Auto im Gleisbett zwischen der Treffort und Reichsstraße. Und aufgrund des Abreiseverkehrs vom Highfield Festival kommt es zwischen Abzweig nach Störmtal und Espenhain zu Behinderungen. Flitzer A4 Richtung Görlitz zwischen Dresden-Neustadt und Wildermann, in Chemnitz Bahnhofstraße und in Görlitz auf der Zittauer Straße.
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0: 6.44 Uhr, guten Montagmorgen.
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0: Ja, wir sind in der ultimativen Sommerkonzertewoche. Das geht hier Schlag auf Schlag in dieser Woche bei uns in Sachsen. Unter anderem Michael Patrick Kelly, Helge Schneider, Camouflage. Und jetzt geht's um Tickets für Max Giesinger am Freitag. Hallo Kathleen aus Cottbus.
2: Hallo.
0: Mensch, Überraschung hier, ne?
2: Ja, große Überraschung. Ich freue mich.
0: Ich hoffe, ihr habt noch nichts Besseres vor am Freitag.
2: Nein, haben wir tatsächlich noch nicht.
0: Dann schreibe ich euch sofort auf die Gästeliste, ja?
2: Ja, das ist prima. Schön.
0: Dann habt viel Spaß in der Görlitz Landskronbrauerei. Da ist das Konzert, ja?
2: Ja, super. Danke. Vielen Dank. Ich freue mich.
0: Ja, gewinnen auch Sie jetzt mitmachen. Wir haben noch mehr Tickets für Max Giesinger und viele andere Stars auf antennesachsen.de.
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8 Minuten vor 7 haben wir es. Guten Morgen, das ist der erste Tag nach den Sommerferien in Sachsen. Und auch der Sommer macht mal eine Pause. Heute brauchen Sie den Garten nicht wässern. Immer wieder Schauer dabei, heute vereinzelt sogar Gewitter. Bereits heute Morgen bei knapp über 20 Grad die Topwerte. Und so wechselhaft bleibt es auch erstmal. Jetzt auf Antenne Sachsen. Ruxette, listen to your heart.

0: Guten Morgen, eine Minute vor sieben. Ja, in der Elbe bei Heidenau ist eine Weltkriegsbombe gefunden worden. Das Niedrigwasser hatte sie gestern Abend freigelegt. Der Blindgänger soll heute entschärft werden. Was sonst wichtig ist, gleich in den Antenne Sachsen Nachrichten.
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8: Mit Lutz Escher. Tödlicher Badeunfall im Landkreis Görlitz. Ein 30-jähriger Mann ist gestern Nachmittag leblos aus einem Teich in Buchholz geborgen worden. Der Notarzt konnte nur noch den Tod feststellen. Mehr dazu von Knut Michael Kunot.
9: Der Mann war gestern Mittag in dem als Tonloch bezeichneten Gewässer schwimmen. Zeugen beobachteten, dass er Probleme bekam und kurz darauf nicht mehr zu sehen war. Sie riefen sofort die Rettungskräfte. Taucher stiegen ins Wasser, die Feuerwehr ließ eine Drohne über dem Teich kreisen. Kriminaltechniker nahmen die Arbeit auf. Die Polizei geht von einem Badeunfall aus.
8: Nach dem versuchten Drohnenanschlag auf den Flughafen Leipzig-Halle hat das Landeskriminalamt einen neuen Zeugenaufruf gestartet. Demnach konnten die Ermittler DNA-Spuren an einer sichergestellten Drohne und einer Antenne im Geisterdorf Kursdorf neben dem Airport finden. Ein verdächtiges Handysignal deutete zudem auf einen möglichen Aufenthalt des Täters im Ort Wallendorf südwestlich des Flughafens hin. Zeugen werden gebeten, sich über das Hinweisportal der Polizei oder telefonisch bei den Behörden zu melden. Vorletzte Woche war auf dem Flughafen eine Drohne gefunden worden, an der Sprengstoff befestigt war. Umweltverbände fordern von der Bundesregierung mehr Schutz vor Hitze und Klimafolgen. Die Deutsche Umwelthilfe verlangt, Klimaschutz und Klimaanpassung als Gemeinschaftsaufgabe im Grundgesetz zu verankern. Auch der BUND

0: Die Union zeigt sich skeptisch, eine nötige Zweidrittelmehrheit gilt als unsicher. US-Präsident Donald Trump hat angekündigt, die Militärübungen seines Landes mit dem traditionellen Verbündeten Südkorea wesentlich zu verringern. Die gemeinsamen Manöver seien nicht nur kostenintensiv, sondern sendeten auch ein Signal aus, das total unangemessen und feindlich gegenüber Nordkorea sei, so Trump. Der US-Präsident verwies auf seine sehr gute Beziehung zu Nordkoreas Diktator Kim Jong-un.
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2: Guten Morgen. Ja, überwiegend bewölkt starten wir in die neue Woche, stellenweise gerade mit schweren Schauern und Gewittern. Auch Hagel kann dabei sein. Ja, der Montag wechselnd bewölkt mit etwas Sonne und weiteren Schauern und Gewittern dann bei 18 bis 23 Grad. Morgen überwiegend wolkig mit Regen, gleiche Temperaturen. Nicht viel besser sieht es am Mittwoch und Donnerstag aus.
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2: Unfall auf der A13 Berlin Richtung Dresden an der Anschlussstelle Ortrand. 10 Minuten dauert es länger, A14 Dresden Richtung Leipzig zwischen Dreieck-Nossen und Nossen-Nord. Die B180 ist in Rositz voll gesperrt, die Altenburger Straße nach einem Unfall. In Dresden auf der Steffensenstraße, hier ein Unfall mit einer Straßenbahn, aktuell Straße 17. Juni und Brünnerlandstraße gesperrt. Außerdem ist die Ampelanlage außer Betrieb auf der Washingtonstraße Höhe Lommatscher Straße. Und geblitzt wird auf der 4 Richtung Görlitz zwischen Dresden-Neustadt und Wildermann, in Görlitz-Zittauer Straße und in Oelsnitz auf der Hofer Straße am Ortseingang.
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2: Guten Montagmorgen, kurz nach 7, der 17. August ist heute. Sommerferien sind vorbei, ein neuer Tag, eine neue

Guten Montagmorgen, 7.15 Uhr. Vielen Dank, dass Sie mit Antenne Sachsen in die neue Woche starten. Ja, und die Schülerinnen und Schüler, natürlich auch die Lehrerinnen und Lehrer, starten in ein neues Schuljahr. Und da haben wir auch heute die ABC-Schützen auf den Straßen. Das ist ja aufregend. Ja? Erstmal allein, nein, wahrscheinlich mit Begleitung zur Schule. Euch viel Spaß und Erfolg. Liebe Autofahrer, bitte fahrt daher heute Morgen besonders vorsichtig. Hier sind Simon & Garfunkel, was für ein Klassiker, The Boxer.

Morgen, 7.24 Uhr, hier ist Antenne Sachsen, gleich mit Wind, lass die Sonne in dein Herz. Ja, Sonne sehen wir heute nur selten, meist ist es bewölkt, teilweise auch Schauer und Gewitter mit dabei, bei maximal 22, 23

0: Abschied. Robbie Williams, Nicole Kidman auf Antenne Sachsen. 1:08. Gleich geht's weiter mit Malte Kelly.
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10: Mit Lutz Escher. In Heidenau soll heute eine Weltkriegsbombe entschärft werden. Das Niedrigwasser der Elbe hatte den Blindgänger gestern Abend freigelegt. Im Umkreis von 1 Kilometer müssen Anwohner bis 9 Uhr ihre Häuser verlassen. Trauer beim Chemnitzer FC. Ein Fan ist nach dem Derby gegen Erzgebirge Aue gestorben. Der Mann war kurz nach dem Abpfiff im Stadion zusammengebrochen. Bundesgesundheitsminister Carsten Linnemann bekommt Gegenwind für seine Idee, kleine Krankenkassen zur Fusion zu zwingen. Experten und Ökonomen raten davon ab. Fusionen lösten die Finanzprobleme nicht und brächten oft nur Ärger für Patienten, so Kritiker. Die EU will die Sanktionen gegen Russland nach den Worten der Außenbeauftragten Kaja Kallas in den kommenden Monaten deutlich ausweiten. Sie werde die weitreichendste Sanktionsliste seit Beginn des Krieges vorlegen, sagte Kallas der Zeitung Welt. US-Präsident Donald Trump hat angekündigt, die Militärübungen seines Landes mit dem traditionellen Verbündeten Südkorea wesentlich zu verringern. Er verwies auf seine sehr guten Beziehungen zu Nordkoreas Diktator Kim Jong-un.
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11: Guten Morgen. Ja, heute ist es wechselnd bewölkt, nur etwas Sonne. Dann haben wir auch Schauer und Gewitter später noch dabei bei 18 bis 23 Grad nur. Morgen überwiegend wolkig mit Regen, ähnliche Temperaturen und nicht viel besser sieht es am Mittwoch und Donnerstag aus. Es bleibt unbeständig.
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11: Unfall auf der A13 Berlin Richtung Dresden an Anschlussstelle Ortrand. 10 Minuten dauert es länger, A14 Dresden Richtung Leipzig zwischen Dreieck-Nossen und Nossen-Nord. In Dresden auf der Steffensenstraße hier ein Unfall mit einer Straßenbahn. Aktuell Straße 17. Juni und Pirnalandstraße gesperrt. Außerdem ist die Ampelanlage außer Betrieb auf der Washingtonstraße Höhe Lommatscher Straße. Und geblitzt wird auf der 4 Richtung Görlitz zwischen Dresden-Neustadt und Wildermann, in Görlitz-Zittauer Straße und in Oelsnitz auf der Hoferstraße am Ortseingang.
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0: Uhr.
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0: 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Für den Patrick aus Dresden. Glückwunsch.
2: Oh, sehr schön, Dankeschön. Freue ich mich, ne?
0: Dann macht euch schönen Abend zu zweit. Tolles Open-Air-Konzert, ja?
2: Ja, super. Und da freuen wir uns. Dann recht vielen Dank.
0: Ja, sehr gerne. 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

Peter Maffay auf Antenne Sachsen. Eiszeit. Ja, so schlimm ist es noch nicht, aber deutlich kühler. Maximal 23 Grad heute und die nächsten Tage sehr durchwachsen. Heute teils sonnig, teils wolkig, teils mal Schauer und Gewitter auch. Ja, und unbeständig bleibt es dann halt leider auch die nächsten Tage. 10 Minuten vor 8 haben wir es. Gleich munter werden mit Cliff Richards nach Laura Branigan. Das ist Claudia auf Antenne Sachsen.

0: Guten Morgen, 8:03. Ja, in der Elbe bei Heidenau ist eine Weltkriegsbombe gefunden worden. Das Niedrigwasser hatte sie gestern Abend freigelegt. Der Blindgänger soll heute entschärft werden. Was sonst wichtig ist, gleich in den Antenne Sachsen Nachrichten.
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10: Mit Lutz Escher. In Heidenau soll heute eine Weltkriegsbombe entschärft werden. Das Niedrigwasser der Elbe hatte den Blindgänger gestern Abend freigelegt. Im Umkreis von 1 Kilometer müssen Anwohner bis 9 Uhr ihre Häuser verlassen. Der öffentliche Nahverkehr wird laut Stadtverwaltung eingestellt. Die Entschärfung soll circa 13 Uhr beginnen. Nach dem Derby zwischen dem Chemnitzer FC und Erzgebirge Aue ist ein CFC-Fan gestorben. Kurz nach dem Abpfiff war der Mann im Stadion zusammengebrochen. Sanitäter konnten ihn wiederbeleben und für den Transport stabilisieren. Anschließend kam er ins Krankenhaus. Jetzt teilte der Chemnitzer FC mit, dass der Anhänger dort gestorben ist. Der Verein sprach den Angehörigen sein Beileid aus. Bundesgesundheitsminister Carsten Linnemann bekommt Gegenwind für seine Idee, kleine Krankenkassen zur Fusion zu zwingen. Experten und Ökonomen raten davon ab. Fusionen lösten die Finanzprobleme nicht und brächten oft nur Ärger für Patienten, so die Kritiker. Auch betroffene Kassen fordern, den Plan aufzugeben. Eine Expertenkommission soll Ende des Jahres Reformvorschläge vorlegen. Die EU will die Sanktionen gegen Russland nach den Worten der Außenbeauftragte Kaja Kallas in den kommenden Monaten deutlich ausweiten. Sie werde die weitreichendste Sanktionsliste seit Beginn des Krieges vorlegen, sagte Kallas der Zeitung Die Welt. Die Zahl der mit Sanktionen belegten russischen Personen, Unternehmen und Organisationen soll sich um ein Drittel erhöhen. Der Druck müsse verstärkt werden, bis Russland den Krieg beendet, forderte Kallas. Die deutschen Hindernisläufer haben zum Abschluss der Leichtathletik-EM in Birmingham Gold und Bronze über die 3000 Meter geholt. Frederik Ruppert wurde Europameister und sagte in der ARD:
11: Ich wusste, die Bedingungen hier sind am 1. Mai Bedingungen, von daher war das eine Chance, die ich nutzen musste. Und ja, ich bin einfach nur happy, dass es so ausgegangen ist.
10: Karl Bebendorf aus Dresden sprintete auf den 3. Platz. Speerwerferin Julia Ulbricht gewann Silber, ebenso die deutsche Mixed-Staffel über 4x400 Meter. Amanal Petros holte Gold im Marathon.
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0: Guten Morgen. Ja, heute ist es wechselnd bewölkt, nur etwas Sonne, dann haben wir auch Schauer und Gewitter später noch dabei bei 18 bis 23 Grad nur. Morgen überwiegend wolkig mit Regen, ähnliche Temperaturen und nicht viel besser sieht es am Mittwoch und Donnerstag aus, es bleibt unbeständig.
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0: Auf der 14 Dresden Richtung Halle dauert es eine Viertelstunde länger zwischen Klingau und Leipzig Nordost und Unfall zwischen Nauenhof und Kleinpösner. Linke Spur ist blockiert. Die B180 ist in Rositz noch immer voll gesperrt nach Unfall, die Altenburger Straße. Und es staut sich in Dresden, Autobahn zu Pringer, Tschirnhausstraße nach den Tunneln. Hier stadteinwärts Stau bis auf die Autobahn zurück. Und geblitzt wird auf der 4 Dresden Richtung Görlitz zwischen Dresden-Neustadt und Dresden-Wiedermann. In Chemnitz, Waldenburger Straße stadtauswärts und in Limbach über Frohna auf der Peniger Straße stadteinwärts.
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0: Ja, guten Montagmorgen, 17. August. Wir haben es kurz nach 8. Bis wir uns wiedersehen, jetzt die Münchner Freiheit. Wir spielen.

Guten Montagmorgen, hier ist Antenne Sachsen. Wir haben es 8.15 Uhr und wir gratulieren. An diesem 17. August, einer der ganz großen Hollywood-Geburtstage des Tages, der zweifache Oscar-Preisträger Robert De Niro wird 83, Sean Penn, ja auch Schauspieler, wird 66 und dann haben wir Musiker Henry Schmidt von den Prinzen, 58. und Belinda Carlisle, die wird heute 68, ihr Mega-Hit Heaven is a Place on Earth, hören Sie jetzt auf Antenne Sachsen und alles Gute natürlich auch allen anderen.

Matthias Reim auf Antenne Sachsen, ich habe mich so auf dich gefreut. Er ist ja gerade noch auf Verdammt, ich lieb dich Jubiläumstournee. Ja, und wir freuen uns auf ihn, dann im nächsten Jahr kommt er dann auch wieder nach Sachsen. Das Wetter heute durchwachsen, mal Sonne, mal Wolken, mal Schauer und Gewitter bei maximal 23 Grad.

0: Die Gees auf Antenne Sachsen. Eine Minute Fahrt 9. Guten Morgen. Gleich geht's weiter. Gut gelaunt wird Schweizer 13 Tage.
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7: Mit Lutz Escher. Tödlicher Badeunfall im Kreis Görlitz. Ein 30-jähriger Mann ist gestern Nachmittag leblos aus einem Teich in Buchholz geborgen worden. Der Notarzt konnte nur noch den Tod feststellen. Nach dem versuchten Drohnenanschlag am Flughafen Leipzig-Halle hat das Landeskriminalamt einen erneuten Zeugenaufruf gestartet. Die Ermittler fanden DNA-Spuren neben dem Airport in Kursdorf, außerdem Hinweise auf einen möglichen Aufenthalt des Täters in Wallendorf, südwestlich des Flughafens. Sachsens Gesundheitsministerin Petra Köpping ist derzeit in Südkorea. Sie will sich informieren, wie Digitalisierung und Robotik das Gesundheitswesen unterstützen können und welche Lösungen sich auch auf Sachsen übertragen lassen. Bundesfinanzminister Lars Klingbeil will Start-ups unterstützen. Da soll es um bessere steuerliche Bedingungen gehen. Die US-Schauspielerin und frühere Verlobte von Ex-Box-Weltmeister Wladimir Klitschko, Hayden Panettiere, ist im Alter von 36 Jahren gestorben. Das berichten US-Medien. Die Umstände ihres Todes sind noch unklar.
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0: Guten Morgen. Ja, heute ist es wechselnd bewölkt, nur etwas Sonne, dann haben wir auch Schauer und Gewitter später noch dabei bei 18 bis 23 Grad nur. Morgen überwiegend wolkig mit Regen, ähnliche Temperaturen und nicht viel besser sieht es am Mittwoch und Donnerstag aus, ist glatt und beständig.
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0: Vorsicht auf der A72 Leipzig Richtung Chemnitz. Liegen gebliebenes Fahrzeug zwischen Hartmannsdorf und Chemnitz-Röhrsdorf. Rechte Spur in der Baustelle. Und in Heidenau eine Ölspur auf der August-Bebel-Straße. Blitzer A4 Dresden Richtung Görlitz zwischen Dresden-Neustadt und Wildermann. In Chemnitz Waldenburger Straße statt auswärts. Limbach über Frohna, Peniger Straße statt einwärts. In Rotenkirchen Ortseingang und B173 zwischen Schönfels und Lichtentanne in Richtung Zwickau.
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0: Morgen, 8.43 Uhr.
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Das ist cool auf Antenne Sachsen. Wir spielen 70er, 80er und die schönsten Schlager haben es 10 Minuten vor 9. Guten Morgen. Ja, und nicht nur die Sommerferien sind vorbei, sondern auch, nein, der Sommer ist noch nicht vorbei, aber macht zumindest mal eine Pause in den nächsten Tagen sehr unbeständig. Überwiegend wolkig, zwischendurch mit Schauern und auch Gewitter heute bei maximal 23 Grad.

0: Andreas Martin auf Antenne Sachsen. Eine Minute vor neun. Gleich bringen wir Sie auf den neuesten Stand. Und nach den Nachrichten geht's weiter. Unter anderem mit Roland Kaiser und den Bay City Rollers.
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6: Mit Lutz Escher. Ein 30 Jahre alter Mann ist bei einem Badeunfall in einer alten Tongrube im Landkreis Görlitz ums Leben gekommen. Zeugen hatten gestern Nachmittag beobachtet, wie der Mann beim Schwimmen offenbar Probleme bekam und schließlich unter der Wasseroberfläche verschwand. Sie alarmierten daraufhin Polizei und Rettungskräfte. Diese bargen den 30-Jährigen nach stundenlanger Suche aus dem See. Ein Notarzt konnte nur noch seinen Tod feststellen. Nach dem versuchten Drohnenanschlag auf den Flughafen Leipzig-Halle hat das Landeskriminalamt einen neuen Zeugenaufruf gestartet. Demnach konnten die Ermittler DNA-Spuren an einer sichergestellten Drohne und einer Antenne im Geisterdorf Kursdorf neben dem Airport finden. Ein verdächtiges Handysignal deutete zudem auf einen möglichen Aufenthalt des Täters im Ort Wallendorf südwestlich des Flughafens hin. Zeugen werden gebeten, sich über das Hinweisportal der Polizei oder telefonisch bei den Behörden zu melden. Vorletzte Woche war auf dem Flughafen eine Drohne gefunden worden, an der Sprengstoff befestigt war. Sachsens Gesundheitsministerin Petra Köpping ist derzeit in Südkorea. Gemeinsam mit Vertretern aus Gesundheitswesen, Pflege und Politik will sie sich dort über Digitalisierung und Robotik informieren. Auf dem Programm stehen unter anderem Besuche in Kliniken, in denen bereits Service-Roboter eingesetzt werden. Köpping will prüfen, welche der technischen Lösungen auch für Sachsen interessant sein könnten, etwa im Kampf gegen den Fachkräftemangel. Die US-Schauspielerin Hayden Panettiere ist im Alter von nur 36 Jahren gestorben. Das berichten mehrere US-Medien und berufen sich auf ihren Agenten und ihren Vater. Die Umstände ihres Todes sind noch unklar. Thomas Bremser berichtet.
7: Serienfans ist Panettiere durch ihre Rollen in der Mystery-Serie Heroes und dem Musikdrama Nashville bekannt. Auch in der Horrorreihe Scream spielte sie zweimal mit. Der frühere Kinderstar war mit Ex-Boxweltmeister Wladimir Klitschko verlobt. Die beiden haben eine gemeinsame Tochter. Panettiere sprach mehrfach offen über frühere Alkoholprobleme und Depressionen nach der Geburt ihrer Tochter.
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0: Guten Morgen. Ja, heute ist es wechselnd bewölkt, nur etwas Sonne, dann haben wir auch Schauer und Gewitter später noch dabei bei 18 bis 23 Grad nur. Morgen überwiegend wolkig mit Regen, ähnliche Temperaturen und nicht viel besser sieht es am Mittwoch und Donnerstag aus. Es bleibt unbeständig.
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0: Ja, keine längeren Wartezeiten aktuell, aber Vorsicht, Ölspur zum einen in Heidenau auf der August-Bebel-Straße und im Vogtland auf der Straße zwischen Leubnitz und Rößnitz. Blitzhammer auf der A4 Dresden Richtung Görlitz zwischen Dresden-Neustadt und Wildermann. In Meißen, Dobritzer Berg, in Dresden, Pillnitzer Landstraße stadtauswärts und in Rotenkirchen am Ortseingang.
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0: Um kurz nach neun. Guten Montagmorgen. Ja, alle Schülerinnen und Schüler und Lehrerinnen und Lehrer sind auch wieder fleißig.

Blondie auf Antenne Sachsen, 9:14 Uhr, guten Morgen. Jetzt eine Nummer, die kommt, was viele nicht wissen, im Original von Jackie D. Shannon. Sicher kommt die Ihnen bekannt vor.

Jahr 1974 hat Jackie DeShannon Bette Davis Eyes geschrieben und gesungen, war aber kein großer Erfolg, besser gesagt ein Flop. Ja, der Erfolg kam erst in der Version von Kim Carnes 1981. Mega Nummer 1 in Jahr vor genau 45 Jahren. Dafür gab es auch einen Grammy und Rosen gab's. Die schickte die Hollywood-Schauspielerin Bette Davis, die den Song auch richtig klasse fand und sich sehr

0: Antenne Sachsen ist hier, 70er, 80er und die schönsten Schlager. Und gleich geht's weiter, unter anderem mit Andrea Berg.
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12: Mit Lutz Escher. Tödlicher Badeunfall im Kreis Görlitz. Ein 30-jähriger Mann ist gestern Nachmittag leblos aus einem Teich in Buchholz geborgen worden. Der Notarzt konnte nur noch den Tod feststellen. Nach dem versuchten Drohnenanschlag am Flughafen Leipzig-Halle hat das Landeskriminalamt einen erneuten Zeugenaufruf gestartet. Die Ermittler fanden DNA-Spuren neben dem Airport in Kursdorf, außerdem Hinweise auf einen möglichen Aufenthalt des Täters in Wallendorf, südwestlich des Flughafens. Sachsens Gesundheitsministerin Petra Köpping ist derzeit in Südkorea. Sie will sich informieren, wie Digitalisierung und Robotik das Gesundheitswesen unterstützen können und welche Lösungen sich auch auf Sachsen übertragen lassen. Bundesfinanzminister Lars Klingbeil will Start-ups unterstützen. Da soll es um bessere steuerliche Bedingungen gehen. Die US-Schauspielerin und frühere Verlobte von Ex-Box-Weltmeister Wladimir Klitschko, Hayden Panettiere, ist im Alter von 36 Jahren gestorben. Das berichten US-Medien. Die Umstände ihres Todes sind noch unklar.
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0: Guten Morgen. Ja, heute ist es wechselnd bewölkt, nur etwas Sonne. Dann haben wir auch Schauer und Gewitter später noch dabei bei 18 bis 23 Grad nur. Morgen überwiegend wolkig mit Regen, ähnliche Temperaturen und nicht viel besser sieht es am Mittwoch und Donnerstag aus. Es bleibt unbeständig.
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0: Vorsicht auf der 14 Leipzig Richtung Halle, defekter LKW mit Reifenschaden am Schkeuditzer Kreuz. Blitzhammer auf der A4 Dresden Richtung Görlitz zwischen Dresden-Neustadt und Wildermann. In Meißen, Dobritzer Berg, in Dresden, Pillnitzer Landstraße stadtauswärts und in Rotenkirchen am Ortseingang.
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0: Guten Montagmorgen, 9.42 Uhr haben wir's.
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0: Ja, wir sind in der ultimativen Sommerkonzertewoche. Das geht hier Schlag auf Schlag in dieser Woche bei uns in Sachsen. Unter anderem Michael Patrick Kelly, Helge Schneider, Camouflage. Und jetzt geht's um Tickets für Max Giesinger am Freitag. Hallo Kathleen aus Cottbus.
2: Hallo.
0: Mensch, Überraschung hier, ne?
2: Ja, große Überraschung. Ich freue mich.
0: Ich hoffe, ihr habt noch nichts Besseres vor am Freitag.
2: Nein, haben wir tatsächlich noch nicht.
0: Dann schreibe ich euch sofort auf die Gästeliste, ja?
2: Ja, das ist prima. Schön.
0: Dann habt viel Spaß in der Görlitz-Landskronbrauerei. Da ist das Konzert, ja?
2: Ja, super. Danke. Vielen Dank. Ich freue mich.
0: Ja, gewinnen auch Sie jetzt mitmachen. Wir haben noch mehr Tickets für Max Giesinger und viele andere Stars auf antennesachsen.de.
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Stell dir vor, irgendwo gibt es einen Planeten, auf dem intelligente Wesen leben. Sie sehen vielleicht genauso aus wie wir. Und auf diesem Planeten gibt es Bibliotheken voll mit Büchern, geschrieben von Dichtern, Philosophen und Wissenschaftlern. Und vielleicht, wenn auf der Welt der Hass und die Gier so groß werden, dass nichts, aber auch nichts mehr sie retten kann, dann vielleicht gibt es dort auch ein Buch, das heißt Der Untergang der Erde. Es wird über uns berichten, über unser Leben, über unseren Tod und über Feuer, das so groß war, dass keine Tränen es löschen konnten. Bis hin zur letzten Sekunde, als die Erde aufhörte.

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0: erfahren, dass sie bei uns in Sklaichau von Tennis Sachsen und anderem Peter Maffay mit dabei.
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9: Mit Lutz Escher. In Dresden-Leuben läuft seit dem frühen Morgen ein größerer Polizeieinsatz. Wie uns eine Sprecherin sagte, sind die Beamten seit 6 Uhr mit zahlreichen Kräften vor Ort. Sie unterstützen das Amtsgericht bei einer Zwangsräumung. Die betroffene fünfköpfige Familie wird den Angaben zufolge dem Reichsbürgermilieu zugeordnet. Zu den Hintergründen konnte die Polizei keine Aussage machen. Trauer beim Chemnitzer FC. Ein Fan ist nach dem Derby gegen Erzgebirge Aue gestorben. Kurz nach dem Abpfiff war der Mann im Stadion zusammengebrochen. Sanitäter konnten ihn wiederbeleben und für den Transport stabilisieren. Anschließend kam er ins Krankenhaus. Jetzt teilte der Chemnitzer FC mit, dass der Anhänger dort gestorben ist. Der Verein sprach den Angehörigen sein Beileid aus. Anschub für Startups. Bundesfinanzminister Klingbeil will sie mit besseren steuerlichen Bedingungen unterstützen. Die Bundesregierung werde so dafür sorgen, dass deutlich mehr privates Kapital in junge, innovative Unternehmen fließe, sagte Klingbeil dem Redaktionsnetzwerk Deutschland. Junge Unternehmen scheiterten in Deutschland zu oft am Kapital für den nächsten Wachstumsschritt. Medaillenrausch für das deutsche Team am letzten Wettkampftag der Leichtathletik-EM in Birmingham. Den Schlusspunkt setzte am Abend Frederik Ruppert mit Gold über 3000 Meter Hindernis. Am Ende holten die deutschen Athletinnen und Athleten 6-mal Gold, 10-mal Silber und 5-mal Bronze. Thomas Bremser berichtet.
10: Es ist die beste deutsche EM-Bilanz seit 28 Jahren. Allein am Abschlusswochenende gewann das Team 3 Titel und mehrere Medaillen. Für die größte Sensation sorgte Speerwerferin Julia Ulbricht, die in ihrem ersten großen Finale gleich Silber holte. Und auch die deutschen Schwimmer kehren 2 Jahre vor Olympia mit einer starken Bilanz von der EM heim. 14 Medaillen holten sie in Paris, überstrahlt vom jungen Johannes Liebmann und seinem Weltrekord über 1500 Meter Freistil.
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11: Ja, heute ist es wechselnd bewölkt, nur etwas Sonne, dann haben wir auch Schauer und Gewitter später noch dabei bei 18 bis 23 Grad nur. Morgen überwiegend wolkig mit Regen, ähnliche Temperaturen und nicht viel besser sieht es am Mittwoch und Donnerstag aus, es bleibt unbeständig.
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11: Auf der A9 Nürnberg Richtung Leipzig mehrfach kurze Sperrung wegen Markierungsarbeiten zwischen Hermsdorf Süd und Hermsdorfer Kreuz. A14 Leipzig Richtung Halle, defekter LKW am Schkeuditzer Kreuz. Geblitzt wird in Chemnitz auf der Hechlerstraße Richtung Leipziger.

0: wie schön. Richard Kleidermann auf Antenne Sachsen für Ihren Montagvormittag. Melanie aus Dresden, was gefällt dir am besten am Programm?
1: Dass es so toll gemischt ist. Also von Schlagern über Rock, Pop. Also die Mischung gefällt mir tatsächlich sehr gut. Weiter so, ne? Ganz viel Spaß beim Senden und das merkt man auch. Also ich finde auch die Anmoderation toll. Also ich finde wirklich, ihr macht einen guten Job. Danke dafür.

0: 70er, 80er und die schönsten Schlager hier auf Antenne Sachsen gleich mit dabei, die Village People.
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1: 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Für den Patrick aus Dresden. Glückwunsch.
2: Oh, sehr schön. Dankeschön. Freue ich mich, ne?
1: Dann macht euch schönen Abend zu zweit. Tolles Open-Air-Konzert, ja?
2: Ja, super. Und da freuen wir uns. Dann recht vielen Dank.
1: Ja, sehr gerne. Und so einfach ist das. Mitmachen. 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

0: Antenne Sachsen, hier kann man den ganzen Tag hören. 70er, 80er und die schönsten Schlager, gleich unter anderem mit Roger Whittaker.
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4: Mit Lutz Escher. In Dresden-Leuben läuft seit dem frühen Morgen ein größerer Polizeieinsatz. Wie uns eine Sprecherin sagte, sind die Beamten seit 6 Uhr mit zahlreichen Kräften vor Ort. Sie unterstützen das Amtsgericht bei einer Zwangsräumung. Die betroffene fünfköpfige Familie wird den Angaben zufolge dem Reichsbürgermilieu zugeordnet. Zu den Hintergründen konnte die Polizei keine Aussage machen. Tödlicher Badeunfall im Landkreis Görlitz. Ein 30-jähriger Mann ist gestern Nachmittag leblos aus einem Teich in Buchholz geborgen worden. Der Notarzt konnte nur noch den Tod feststellen. Einzelheiten von Knut-Michael Kunot.
5: Der Mann war gestern Mittag in dem als Tonloch bezeichneten Gewässer schwimmen. Zeugen beobachteten, dass er Probleme bekam und kurz darauf nicht mehr zu sehen war. Sie riefen sofort die Rettungskräfte. Taucher stiegen ins Wasser, die Feuerwehr ließ eine Drohne über dem Teich kreisen. Kriminaltechniker nahmen die Arbeit auf. Die Polizei geht von einem Badeunfall aus.
4: Autofahrer müssen in den nächsten beiden Wochen auf der A72 zwischen Chemnitz und Zwickau mit zusätzlichen Behinderungen rechnen. Wie es von der Autobahn GmbH hieß, werden ab morgen immer wieder abschnittsweise Fahrspuren gesperrt und das in beiden Richtungen. Grund dafür sind Vermessungsarbeiten. Der Verkehr wird einspurig vorbeigeleitet. Die Arbeiten sind zwischen 8 und 18 Uhr geplant. Offenbar verlassen immer mehr Flüchtlinge und abgelehnte Asylbewerber freiwillig Deutschland. Laut den Funke-Zeitungen reisten in den ersten 6 Monaten des Jahres fast 9.300 Menschen im Rahmen von Rückkehrprogrammen zurück in ihre Heimat. Das waren etwa 2.000 mehr als im Vorjahreszeitraum. Die Behörden schoben fast 19.000 Menschen ab. Etwa jeder 10. junge Mensch im Alter zwischen 20 und 24 Jahren ist in Deutschland ohne Job, Bildungs- oder Ausbildungsplatz. Der Anteil ist höher als in den Niederlanden, Schweden oder Tschechien, aber liegt unter dem EU-Schnitt von 12,9%. Das geht aus Daten des Statistischen Bundesamtes hervor. Am höchsten ist die Quote in Rumänien mit 22,8%.
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6: Heute meist viele dichte Wolken, Regen aktuell im Nordwesten Sachsens. Teilweise sind kräftige Schauer und auch einzelne Gewitter mit dabei. Temperaturen heute zwischen 18 und 23 Grad. Morgen anfangs freundlich mit etwas Sonne am Vormittag. Später mehr Wolken aus Richtung Westen. Zeitweise auch wieder schauerartiger Regen. 23 Grad der Topwert. Und das geht die nächsten Tage ähnlich weiter.
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6: Einen schönen Montagvormittag. A4 Chemnitz Richtung Dresden. Derzeit zwischen Dresden-Neustadt und Flughafen 4 Kilometer Stau. A17 Dresden in Richtung Prag. Kurz nach der Auffahrt Süd vor Stadt. Vorsicht, ein Unfall. In der Gegenrichtung staut es sich zwischen dem Grenzübergang wieder und Bad Gottleuber. Achtung, eine Ölspur im Vogtland zwischen Leubnitz und Rößnitz und im Rochlitz Poststraße Kreuzung Leipziger Straße. Hier klemmt es nach einem Unfall zwischen einem LKW und einem PKW. Es blitzt in Rotenkirchen Richtung Stützengrün, Kühnheide Richtung Rübenau, Chemnitz, Hechlerstraße Richtung Leipziger am Küchwald, in Dresden Reichenbachstraße stadtauswärts und Leipzig Wodanstraße stadteinwärts bei Tempo 30.

0: Gute Laune mit Simon & Garfunkel, Cecilia. Hier ist Antenne Sachsen. 70er, 80er und die schönsten Schlager gleich mit Sommermucke von den Beach Boys. Kokomo in 17 Sekunden.
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0: dass Sie bei uns sind. Gleich auf Antenne Sachsen, unter anderem die Niki.
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9: Mit Lutz Escher. Nach dem versuchten Drohnenanschlag auf den Flughafen Leipzig-Halle hat das Landeskriminalamt einen neuen Zeugenaufruf gestartet. Demnach konnten die Ermittler DNA-Spuren an einer sichergestellten Drohne und einer Antenne im Geisterdorf Kursdorf neben dem Airport finden. Ein verdächtiges Handysignal deutete zudem auf einen möglichen Aufenthalt des Täters im Ort Wallendorf südwestlich des Flughafens hin. Zeugen werden gebeten, sich über das Hinweisportal der Polizei oder telefonisch bei den Behörden zu melden. Vorletzte Woche war auf dem Flughafen eine Drohne gefunden worden, an der Sprengstoff befestigt war. Autofahrer müssen in den nächsten beiden Wochen auf der A72 zwischen Chemnitz und Zwickau mit zusätzlichen Behinderungen rechnen. Wie es von der Autobahn GmbH hieß, werden ab morgen immer wieder abschnittsweise Fahrspuren gesperrt und das in beiden Richtungen. Grund dafür sind Vermessungsarbeiten. Der Verkehr wird einspurig vorbeigeleitet. Die Arbeiten sind zwischen 8 und 18 Uhr geplant. Nach dem Derby zwischen dem Chemnitzer FC und Erzgebirge Aue ist ein CFC-Fan gestorben. Kurz nach dem Abpfiff war der Mann im Stadion zusammengebrochen. Sanitäter konnten ihn wiederbeleben und für den Transport stabilisieren. Anschließend kam er ins Krankenhaus. Jetzt teilte der Chemnitzer FC mit, dass der Anhänger dort gestorben ist. Der Verein sprach den Angehörigen sein Beileid aus. Etwa jeder 10. junge Mensch zwischen 20 und 24 Jahren ist in Deutschland ohne Job oder Ausbildungsplatz. Das berichtet das Statistische Bundesamt und beruft sich auf internationale Vergleichsdaten. Diana Kramer berichtet.
10: Auffällig in der Statistik ist, dass anders als in vielen anderen EU-Ländern hierzulande mehr junge Menschen in Großstädten ohne Job oder Ausbildungsplatz sind als auf dem Land, wo es in der Regel ja weniger Angebote gibt. Unabhängig von der Region wollen sich viele nach dem Schulabschluss oder Studium erstmal orientieren und zum Beispiel reisen oder sie warten auf den richtigen Studien- oder Ausbildungsplatz.
9: Anschub für Start-ups. Finanzminister Klingbeil will sie mit besseren steuerlichen Bedingungen unterstützen. Die Bundesregierung werde so dafür sorgen, dass deutlich mehr privates Kapital in junge, innovative Unternehmen fließe, sagte Klingbeil dem Redaktionsnetzwerk Deutschland. Junge Unternehmen scheiterten in Deutschland zu oft am Kapital für den nächsten Wachstumsschritt.
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11: Ja, und das ist inzwischen überall bedeckt. Es gibt viele Regenschauer, teilweise auch kräftig ausfallend. Auch Gewitter sind mit dabei. Temperaturen aktuell zwischen 20 und 23 Grad. Und das soll es auch gewesen sein. Morgen auch viele Wolken, vormittags noch etwas Sonne. Später zieht sich's dann wieder zu und der nächste Regen macht sich breit. 18 bis 23 Grad, dabei bleibt es.
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11: Achtung bitte, eine ungesicherte Unfallstelle auf der A4 Chemnitz Richtung Dresden zwischen Chemnitz Mitte und Glösa. Weiter zwischen Dresden-Neustadt und Flughafen 4 Kilometer Stau. Dann liegen Reifenteile auf der A14 Dresden Richtung Leipzig zwischen dem Dreieck Partenaue und Kleinpösner auf der linken Spur. Vorsicht! 3 Kilometer Stau auf der A38 Leipzig Richtung Halle zwischen dem Übergang Landesgrenze und Lützen. 4 Kilometer anstehen auf der A72 Zwickau Richtung Chemnitz zwischen Stolberg Nord und Chemnitz Süd. Und die neuesten Blitzer: A38 Leipzig Richtung Göttingen zwischen dem Dreieck Partenaue und Leipzig Südost vor dem Parkplatz Pösgraben. In Schkeuditz am Rathausplatz, Chemnitz Straße Ustinat-Labem in der 30er-Zone, Dresden-Bühlau, Bautzener Landstraße stadtauswärts und in Leipzig, Wodanstraße stadteinwärts

Ausgraben. In Schkeuditz am Rathausplatz, Chemnitz Straße Ustinat Labem in der 30er Zone, Dresden-Bühlau Bautzner Landstraße stadtauswärts und in Leipzig Wodanstraße stadteinwärts in der 30er Zone.

0: der großen Hits von ABBA auf Antenne Sachsen für ihren Montagmittag. Und wer ist da?
1: Hallo, hier ist die Mandy und mir gefällt Antenne Sachsen, weil das vielfältige Programm einfach toll ist. Das ist für jeden was dabei, ist einfach super. Ihr seid klasse.
0: Danke, Mandy, fürs Einschalten. Hier ist

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1: Ja, wir sind ja in der ultimativen Sommerkonzertewoche. Das geht hier Schlag auf Schlag in dieser Woche bei uns in Sachsen. Unter anderem Michael Patrick Kelly, Helge Schneider, Camouflage. Und jetzt geht's um Tickets für Max Giesinger am Freitag. Hallo Kathleen aus Cottbus.
2: Hallo.
1: Mensch, Überraschung hier, ne?
2: Ja, große Überraschung. Ich freue mich.
1: Ich hoffe, ihr habt noch nichts Besseres vor am Freitag.
2: Nein, haben wir tatsächlich noch nicht.
1: Dann schreibe ich euch sofort auf die Gästeliste, ja?
2: Ja, das ist prima. Schön.
1: Dann habt viel Spaß in der Görlitz-Landskronbrauerei. Da ist das Konzert, ja?
2: Ja, super. Danke. Vielen Dank. Ich freue mich.
1: Ja, gewinnen auch Sie jetzt mitmachen. Wir haben noch mehr Tickets für Max Giesinger und viele andere Stars auf antennesachsen.de.
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0: So klingt Antenne Sachsen. Wenn es Ihnen gefällt, empfehlen Sie uns gerne weiter. Gleich geht's hier bei uns weiter mit Matthias Reim.
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1: Mit Michael Daub, guten Tag. Thüringens Ministerpräsident Mario Vogt zieht im Streit um seinen Doktortitel vor Gericht. Seine Klage gegen die TU Chemnitz ist beim Verwaltungsgericht Chemnitz eingegangen. Anke Wolf mit den Einzelheiten.
2: Die Universität hatte dem CDU-Politiker Anfang des Jahres den Doktorgrad aberkannt. In seiner Arbeit aus dem Jahr 2008 hatte sich Vogt mit dem amerikanischen Präsidentschaftswahlkampf zwischen George W. Bush und John Kerry beschäftigt. Ihm wird vorgeworfen, dabei unsauber gearbeitet zu haben. Einen Widerspruch gegen den Entzug wies die TU zurück. Nun soll das Gericht entscheiden. Einen Termin gibt es noch nicht.
1: Die Weltkriegsbombe in Heidenau wird entschärft. Alle Betroffenen haben den 1000 Meter Sperrkreis verlassen. Zuletzt wurden noch die Bewohner eines Seniorenheims in Sicherheit gebracht, wie uns Polizeisprecher Lukas Reumund gesagt hat. Der 250 Kilo Blindgänger war gestern Abend aufgrund des Niedrigwassers in Höhe Praschwitz in der Elbe aufgetaucht. Von den Evakuierungsmaßnahmen sind gut 3800 Menschen betroffen. Jeder und jede Zehnte zwischen 20 und 24 Jahren steht in Deutschland ohne Job oder Ausbildungsplatz da. Junge Frauen etwas öfter als Männer, so die Bundesstatistik. Anders als in Europa üblich, ist das Problem bei uns eher in Städten als auf dem Land vertreten. Die Statistiker warnen, kein Studium, kein Job oder keine Ausbildung kann zu steigender Kriminalität oder politischer Frustration führen. In Belgien wütet gerade der größte Waldbrand in der Landesgeschichte und die Bundeswehr will helfen. Zwei Löschhubschrauber werden laut Verteidigungsministerium bereitgestellt. Das Feuer wütet bis kurz vor der deutschen Grenze. Die Flammen sind bis auf wenige Meter an die Ortschaft Monschau in NRW herangerückt. Unterstützung gibt es für die Einsatzkräfte auch von der Natur. Seit der Nacht regnet es immer wieder. Bei einem Feuerwehreinsatz in Mirane ist am Morgen eine leblose Person entdeckt worden. Kurz vor sieben wurden die Rettungskräfte in das betreute Wohnen am Seiferitzer Schulweg alarmiert, wo ein Rauchmelder ausgelöst hatte. Nach ersten Informationen war in einer Wohnung im ersten Obergeschoss Essen angebrannt. Das Feuer konnte schnell gelöscht werden. Laut Polizei gibt es keinen Zusammenhang zwischen dem Brand und dem Tod der Person.
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4: Ja, und das ist inzwischen überall bedeckt. Es gibt viele Regenschauer, teilweise auch kräftig ausfallend. Auch Gewitter sind mit dabei. Temperaturen aktuell zwischen 20 und 23 Grad. Und das soll es auch gewesen sein. Morgen auch viele Wolken, vormittags noch etwas Sonne. Später zieht sich's dann wieder zu und der nächste Regen macht sich breit. 18 bis 23 Grad, dabei bleibt es.
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4: A4 Chemnitz Richtung Dresden. Zwischen Chemnitz Mitte und Glöser läuft die Unfallaufnahme, Stau ab Chemnitz Ost. Weiter zwischen Dresden Neustadt und Flughafen 3 Kilometer Stau auf der A4 Richtung Dresden. A72 Zwickau Richtung Chemnitz 3 Kilometer Stau zwischen Stolberg Nord und Chemnitz Süd. In der Gegenrichtung 4 Kilometer Stau zwischen Zwickau Ost und West. Eine Ölspur in Dohna am Markt zwischen der Dresdner und Lesche Straße voll gesperrt. Im Kreis Sächsische Schweiz-Osterzgebirge zwischen der Taranter Straße und Förder-Gersdorf. Umgestürzte Bäume sind der Grund und ein Erdrutsch und dadurch Vollsperrung in Reichstätt betrifft die Hauptstraße zwischen Amdorfbach und Rotenbacher Straße. Geblitzt wird noch in Grünbach, 30er-Zone Richtung Muldenberg und Görlitz-Kunnawitz an der Landeskrone stadteinwärts.

0: Blockbuster, Riesenhit für Cardi Minogue, I Should Be So Lucky hier auf Antenne Sachsen. Lutz aus Freital, wie empfängst du uns eigentlich?
1: Ich empfange zu Hause über Alexa oder über Radio.
0: Genau, Smart Speaker, DAB Plus oder einfach antennesachsen.de. Wenn es Ihnen gefällt, empfehlen Sie uns gerne weiter. Jetzt Uriah Heep.

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4: Mit Michael Daub, guten Tag. Der Streit um den Doktortitel von Thüringens Ministerpräsident Mario Vogt landet vor Gericht. Der CDU-Politiker hat die TU Chemnitz verklagt. Die Hochschule hatte ihm den Doktorgrad aberkannt. In seiner Arbeit von 2008 ging es um den amerikanischen Präsidentschaftswahlkampf zwischen George W. Bush und John Kerry. Vogt wird vorgeworfen, dabei unsauber gearbeitet zu haben. Sein Widerspruch gegen die Entscheidung war gescheitert. Einen Termin für die Verhandlung gibt es bislang nicht. Bundespolizisten haben bei einer Kontrolle am Grenzübergang Reizenhain gestern früh 8 Hunde und 3 Katzen gerettet. Die Tiere waren in Boxen gesperrt, die sich auf dem Beifahrersitz und der Rückbank eines VW Touareg stapelten. Einzelheiten von Cindy Einhorn.
5: Der 64-jährige Fahrer konnte nicht erklären, woher die Tiere stammen. Außerdem fehlten die notwendigen Impfpapiere. Die Beamten schalteten deshalb die Amtstierärztin ein. Sie ließ alle 8 Hunde und 3 Katzen in ein Tierheim bringen. Der türkische Fahrer durfte seine Reise später fortsetzen. Gegen ihn wird jetzt wegen eines Verstoßes gegen das Tierschutzgesetz ermittelt.
4: Anschub für Start-ups. Finanzminister Klingbeil will sie mit besseren steuerlichen Bedingungen unterstützen. Die Bundesregierung werde so dafür sorgen, dass deutlich mehr privates Kapital in junge, innovative Unternehmen fließe, so Klingbeil gegenüber dem Redaktionsnetzwerk Deutschland. Junge Unternehmen scheiterten in Deutschland zu oft am Kapital für den nächsten Wachstumsschritt. Im Forstbezirk Eibenstock sind heute erneut 2 Luchse ausgewildert worden. Das Weibchen Lotta ist eine sächsische Nachzucht. Sie wurde im letzten Jahr im Wildgatter Oberrabenstein geboren. Das zweite Tier kommt aus einem belgischen Tierpark und ist ein Männchen. Insgesamt wurden in den letzten Jahren bereits 9 Luchse ausgewildert, hieß es vom Umweltministerium. Seit Ende März hatte niemand beim Lottospiel 6 aus 49 die 6 richtigen Gewinnzahlen plus Superzahl getippt. Ein Rekord. Nun wurde der Lotto-Jackpot mit der Maximalhöhe von 50 Millionen Euro in Thüringen geknackt. Das sagte ein Sprecher von Lotto. Ob eine einzelne Person oder eine Tippgemeinschaft gewonnen hat, ist noch unklar.
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6: Ja, und das ist inzwischen überall bedeckt. Es gibt viele Regenschauer, teilweise auch kräftig ausfallend. Auch Gewitter sind mit dabei. Temperaturen aktuell zwischen 20 und 23 Grad. Und das soll es auch gewesen sein. Morgen auch viele Wolken, vormittags noch etwas Sonne. Später zieht sich's dann wieder zu und der nächste Regen macht sich breit. 18 bis 23 Grad, dabei bleibt es.
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6: A4 Chemnitz Richtung Dresden. Zwischen Chemnitz Mitte und Glöser läuft die Unfallaufnahme, Stau ab Chemnitz Ost. Weiter zwischen Dresden-Neustadt und Flughafen 3 Kilometer Stau auf der A4 Richtung Dresden. A72 Zwickau Richtung Chemnitz 3 Kilometer Stau zwischen Stolberg Nord und Chemnitz Süd. In der Gegenrichtung 4 Kilometer Stau zwischen Zwickau Ost und West. Eine Ölspur in Dohna am Markt zwischen der Dresdner und Lesche Straße. Voll gesperrt im Kreis Sächsische Schweiz Osterzgebirge zwischen der Taranter Straße und Förder-Gersdorf. Umgestürzte Bäume sind der Grund und ein Erdrutsch und dadurch Vollsperrung in Reichstätt betrifft die Hauptstraße zwischen am Dorfbach und Rotenbacher Straße. Geblitzt wird noch in Grünbach, 30er-Zone Richtung Muldenberg und Görlitz-Kunnerwitz an der Landeskrone stadteinwärts.

0: hier auf Antenne Sachsen für Ihren Montag, ja schon Nachmittag. Und wen haben wir hier?
1: Hallo, hier ist die Anniko aus Wurzen. Und ich höre Antenne Sachsen, weil mir die Musik einfach klasse gefällt und dieser Sender gute Laune macht.
0: Danke, Anniko, fürs Einschalten. 70er, 80er und die schönsten Schlager. Jetzt ein Bananarama.

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1: Gerne.
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1: Gerne. Ciao, Judith.
2: Danke, tschüss.
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0: Ein genialer Hit nach dem nächsten. Da werden viele Erinnerungen wach. Gleich auf Antenne Sachsen, unter anderem Boney M.
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5: Mit Michael Daub. Guten Tag. Aufatmen in Heidenau. Die in der Elbe gefundene Weltkriegsbombe ist erfolgreich entschärft worden. Gegen 2:30 gab der Kampfmittelbeseitigungsdienst vor Ort Entwarnung, nachdem er den Zünder der sowjetischen Fliegerbombe entfernt und anschließend gesprengt hatte. Damit können nun alle Anwohner in ihre evakuierten Häuser zurück. Gut 3.800 Menschen waren in dem Sperrkreis betroffen. Der 250 Kilo Blindgänger war gestern Abend aufgetaucht. Das Niedrigwasser hatte ihn in Höhe Pratschwitz ans Tageslicht gebracht. Thüringens Ministerpräsident Mario Vogt zieht im Streit um seinen Doktortitel vor Gericht. Die Klage gegen die TU Chemnitz ist beim Verwaltungsgericht Chemnitz eingegangen. Anke Wolf mit den Einzelheiten.
6: Die Universität hatte dem CDU-Politiker Anfang des Jahres den Doktorgrad aberkannt. In seiner Arbeit aus dem Jahr 2008 hatte sich Vogt mit dem amerikanischen Präsidentschaftswahlkampf zwischen George W. Bush und John Kerry beschäftigt. Ihm wird vorgeworfen, dabei unsauber gearbeitet zu haben. Einen Widerspruch gegen den Entzug wies die TU zurück. Nun soll das Gericht entscheiden. Einen Termin gibt es noch nicht.
5: Unterdessen hat sich die Thüringer BSW-Landtagsfraktion offen gegen die eigene Bundesspitze gestellt. Die Abgeordneten haben dafür gestimmt, in der Regierungskoalition mit CDU und SPD zu verbleiben. Weil Ministerpräsident Vogt der Doktortitel aberkannt wurde, stand die Forderung im Raum, Vogt nicht mehr weiter zu unterstützen. Mehr Bewerbungen, mehr Einstellungen. Die Bundeswehr wächst so schnell wie seit 13 Jahren nicht mehr. Wie das Verteidigungsministerium mitteilt, hat die Truppe zum 31. Juli rund 186.700 Soldaten und Soldatinnen gezählt. Mit diesem Zuwachs könnten die politisch vereinbarten Ziele für dieses Jahr erreicht werden. Im Forstbezirk Eibenstock sind heute erneut 2 Luchse ausgewildert worden. Das Weibchen Lotta ist eine sächsische Nachzucht. Sie wurde im letzten Jahr im Wildgatter Oberrabenstein geboren. Das zweite Tier kommt aus einem belgischen Tierpark und ist ein Männchen. Insgesamt wurden in den letzten Jahren bereits 9 Luchse ausgewildert, hieß es vom Umweltministerium.
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7: Es bleibt dicht bewölkt, örtlich gibt es etwas Regen oder kurze Schauer bei 19 bis 22 Grad bis zum Abend. Lassen die Schauer dann aber nach, in der Nacht meist stark bewölkt, örtlich vielleicht nochmal Regen, 14 bis 12 Grad. Ja, morgen bleibt es bedeckt, zeitweise Regen, 13 bis 23 Grad.
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7: A4 Dresden Richtung Chemnitz, zwischen Chemnitz-Glößer und Chemnitz-Mitte 1 Kilometer Stau. Dresden Richtung Görlitz, zwischen Ohorn und Salzenforst 4 Kilometer Stau. Nach Unfall die Autobahn Richtung Görlitz weiterhin gesperrt. A14 Dresden Richtung Leipzig, zwischen Grimma und Naunhof 6 Kilometer Stau. Und A72 Chemnitz Richtung Plauen, zwischen Hartenstein und Zwickau West 8 Kilometer. Und Zwickau Richtung Chemnitz, zwischen Stolberg Nord und Chemnitz Süd 3 Kilometer Stau. Es blitzt A13 Richtung Berlin, Höhe Kittlitz, hier der 80er. Zone.
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0: Tina Turner auf Antenne Sachsen. Anja aus Reinsdorf, was gefällt dir denn am besten am Programm?
1: Eigentlich alles. Immer und die ganzen Aktionen. Also ich höre es rund um die Uhr. Und vor allen Dingen, wenn auch Schlager kommen.
0: Ja, Howard Carpenter hätte ich da gleich für dich. Nach Dan Harrow und jetzt hier vor 50 Jahren Riesenhits. Die Bellamy Brothers, Let Your Love Flow.

0: Antenne Sachsen ist hier, 70er, 80er und die schönsten Schlager und gleich geht's weiter, unter anderem mit Andrea Berg.
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1: Ja, wir sind ja in der ultimativen Sommerkonzerte-Woche. Das geht hier Schlag auf Schlag in dieser Woche bei uns in Sachsen. Unter anderem Michael Patrick Kelly, Helge Schneider, Camouflage. Und jetzt geht's um Tickets für Max Giesinger am Freitag. Hallo Kathleen aus Cottbus.
2: Hallo.
1: Mensch, Überraschung hier, ne?
2: Ja, große Überraschung. Ich freue mich.
1: Ich hoffe, ihr habt noch nichts Besseres vor am Freitag.
2: Nein, haben wir tatsächlich noch nicht.
1: Dann schreibe ich euch sofort auf die Gästeliste, ja?
2: Ja, das ist prima. Schön.
1: Dann habt viel Spaß in der Görlitz Landskronbrauerei. Da ist das Konzert, ja?
2: Ja, super. Danke. Vielen Dank. Ich freue mich.
1: Ja, gewinnen auch Sie jetzt mitmachen. Wir haben noch mehr Tickets für Max Giesinger und viel andere Stars auf antennesachsen.de.
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0: Antenne Sachsen. Hier kann man den ganzen Tag hören. 70er, 80er und die schönsten Schlager gleich unter anderem mit Roger Whittaker.
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0: Mit Michael Daub, guten Tag. Aufatmen in Heidenau. Die in der Elbe gefundene Weltkriegsbombe ist erfolgreich entschärft worden. Matthias Gabler fasst zusammen.
8: Gegen 13.30 Uhr gab der Kampfmittelbeseitigungsdienst vor Ort Entwarnung, nachdem er den Zünder der sowjetischen Fliegerbombe entfernt und anschließend gesprengt hatte. Alle Anwohner konnten anschließend in ihre evakuierten Häuser zurück. Gut 3.800 Menschen waren in dem Sperrkreis betroffen. Der 250 Kilo Blindgänger war gestern Abend aufgetaucht. Das Niedrigwasser der Elbe hatte ihn in Höhe Breitschwitz ans Tageslicht gebracht.
0: Autofahrer müssen in den nächsten beiden Wochen auf der A72 zwischen Chemnitz und Zwickau mit zusätzlichen Behinderungen rechnen. Wie es von der Autobahn GmbH hieß, werden ab morgen immer wieder abschnittsweise Fahrspuren gesperrt und das in beiden Richtungen. Grund dafür sind Vermessungsarbeiten. Der Verkehr wird einspurig vorbeigeleitet. Die Arbeiten sind zwischen 8 und 18 Uhr geplant. Tanken ist gerade so teuer wie fast nie. E10 liegt nur noch 4 Cent unter dem Allzeithoch aus dem Jahr 2022 und das, obwohl Öl aktuell billiger ist als noch im Frühjahr. Grund für den Anstieg sind laut ADAC vor allem der Ölpreis und Probleme beim Transport wegen Niedrigwasser auf dem Rhein. Der Ätna wirbelt den Betrieb am Flughafen von Catania auf Sizilien weiter durcheinander. Weil der Vulkan wieder Asche spuckt, ist ein Teil des Luftraums noch einmal gesperrt worden. Bis morgen 12 Uhr dürfen deshalb nur 10 Flugzeuge pro Stunde in Catania landen. Abflüge hingegen sind nicht eingeschränkt. Passagiere informieren sich am besten bei ihrer Airline über den aktuellen Flugstatus. Jetzt muss wohl jemand auf seinen Brief aus Hogwarts warten. Die Leipziger Polizei hat in Connewitz einen Waldkauz gefunden, der nicht mehr fliegen konnte, ausgerechnet am Wochenende vor dem Start ins neue Schuljahr. Polizeisprecher Moritz Peters.
9: Die Beamten haben dann in Absprache mit der Revierleitung, haben sie den dann gemeinsam mit dem Hinweisgeber den in einen Karton getan und dann ins Revier gebracht, damit er dort sicher ist. Und mit dem Veterinäramt Leipzig wurde dann noch Rücksprache gehalten und dann wurde er auch am nächsten Tag wieder abgeholt und erfreut sich hoffentlich heute wieder bester Gesundheit und wird aufgepäppelt. Der Waldkauz.
0: Ob der Vogel wie bei Harry Potter eine Schuleinladung, einen Brief dabei hatte, ist nicht bekannt. Gefunden worden sei keiner, hieß es.
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10: Es bleibt dicht bewölkt, örtlich gibt es etwas Regen oder kurze Schauer bei 19 bis 22 Grad bis zum Abend. Lassen die Schauer dann aber nach, in der Nacht meist stark bewölkt, örtlich vielleicht nochmal Regen, 14 bis 12 Grad. Ja, morgen bleibt es bedeckt, zeitweise Regen, 13 bis 23 Grad.
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10: A4 Dresden Richtung Görlitz zwischen Ohorn und Salzenforst 4 Kilometer Stau nach Unfall. Die Autobahn Richtung Görlitz nach wie vor gesperrt. Letzte freie Abfahrt Uhüst. Görlitz Richtung Dresden zwischen Salzenforst und Ohorn 2 Kilometer stockend. Die A14 Dresden Richtung Leipzig zwischen Grimma und Naunhof 8 Kilometer Stau. Und A72 Chemnitz Richtung Plauen zwischen Hartenstein und Zwickau West 8 Kilometer Stau. Und Zwickau Richtung Chemnitz zwischen Stolberg West und Chemnitz Süd 5 Kilometer Stau. Es blitzt B2 zwischen Lindenhain und Laune, Chemnitz-Hartau, Annaberger Straße stadteinwärts an der Avia-Tankstelle und die B182 Ortseingang Staritz.
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ABBA auf Antenne Sachsen für ihren Montagfeierabend. Roland Kaiser, der ist ja noch auf Sommer-Open-Air-Tournee am kommenden Wochenende, zweimal Berlin-Waldbühne. Ja, und nächstes Jahr begrüßen wir ihn dann wieder natürlich, unter anderem in Dresden. Kaiser-Mina-Termine stehen zwar noch nicht fest, aber die wird es sicherlich noch in diesem Jahr geben. Hier ist Roland mit Stark.

0: So klingt der Antenne Sachsen. 70er, 80er und die schönsten Schlager. Und gleich geht's weiter unter anderem mit Marianne Rosenberg.
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2: Oh, sehr schön. Dankeschön. Freue ich mich, ne?
1: Dann macht euch schönen Abend zu zweit. Tolles Open-Air-Konzert, ja?
2: Ja, super. Und da freuen wir uns. Dann recht vielen Dank.
1: Ja, sehr gerne. 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

0: Antenne Sachsen spielt 70er, 80er und die schönsten Schlager und gleich relativ aktuellen Schlager von Kerstin Ott.
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5: Mit Michael Daub, guten Tag. In Heidenau ist am Mittag eine Weltkriegsbombe erfolgreich entschärft worden. Der Blindgänger sowjetischer Bauart lag in der Elbe. Das Niedrigwasser hatte ihn gestern ans Tageslicht gebracht. Der Kampfmittelbeseitigungsdienst entfernte den Zünder und sprengte ihn anschließend. Für die Entschärfung mussten rund 3.800 Anwohner ihre Wohnungen verlassen. Im Sperrkreis war außerdem auch der S-Bahn-Betrieb eingestellt worden. Wenn ein Elternteil keinen Unterhalt zahlt, dann springt der Staat mit einem Vorschuss ein. Genau den will Familienministerin Prien von der CDU kürzen. Er soll nur noch für Kids bis 16 ausgezahlt werden. Die SPD meint, das bestraft die Falschen. Stattdessen fordert die Partei eben die Eltern, die sich vor dem Unterhalt drücken, stärker in die Pflicht zu nehmen. Unterhaltsschulden sollen demnach beispielsweise zu negativen Einträgen bei der Schufa führen. Im Vergleich zu anderen europäischen Ländern sind in Deutschland mehr junge Menschen ohne Job, Ausbildung oder Studium. Das zeigen Zahlen des Statistischen Bundesamtes. Bei den 20- bis 24-Jährigen liegt die Quote bei 10%. Das ist fast doppelt so hoch wie in den Niederlanden. Die Statistiker warnen, kein Studium, kein Job oder keine Ausbildung kann zu steigender Kriminalität oder politischer Frustration führen. In den Wäldern bei Eibenstock sind heute erneut zwei Luchse ausgewildert worden. Einer der beiden stammt sogar aus Sachsen. Sind die Einhorn mit den Einzelheiten?
6: Das Weibchen Lotta war im vergangenen Jahr im Wildgatter Oberrabenstein geboren worden. Sie wurde heute gemeinsam mit dem Männchen Luca in die Freiheit entlassen. Luca ist ebenfalls etwa ein Jahr alt und kommt aus einem belgischen Tierpark. In Sachsen wurden bisher 9 Luchse ausgewildert. Eine besondere Erfolgsgeschichte ist dabei Luchsdame Alva. Sie hatte dieses Jahr bereits zum 2. Mal Nachwuchs.
5: Eine Schlägerei in einer vollbesetzten Regionalbahn hat am Bahnhof Langebrück einen Großeinsatz von Bundespolizei und Rettungsdienst ausgelöst. Ein 19-jähriger Deutscher war im Zug auf Gepäckablagen geklettert und hatte Mitreisende belästigt, woraufhin ein Streit entbrannte. Ein ebenfalls 19-jähriger schlug und trat in der Folge massiv auf den Kontrahenten ein, auch als dieser bereits bewusstlos am Boden lag. Beide Männer kamen verletzt ins Krankenhaus. Der Zug konnte mit 48 Minuten Verspätung weiterfahren.
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7: Es bleibt dicht bewölkt. Örtlich gibt es etwas Regen oder kurze Schauer bei 19 bis 22 Grad bis zum Abend. Lassen die Schauer dann aber nach. In der Nacht meist stark bewölkt. Örtlich vielleicht nochmal Regen. 14 bis 12 Grad. Ja, morgen bleibt es bedeckt. Zeitweise Regen. 13 bis 23 Grad.
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7: A4 Dresden Richtung Görlitz zwischen Ohorn und Salzenforst, 6 Kilometer Stau und die Autobahn in Richtung Görlitz nach wie vor gesperrt. Letzte freie Abfahrt Uhüst. A4 Dresden Richtung Chemnitz, kurz nach der Auffahrt Hainichen, Vorsicht, Spanngurt auf der linken Spur. A72 Chemnitz Richtung Plauen zwischen Hartenstein und Zwickau West, 5 Kilometer Stau. Und Zwickau Richtung Chemnitz zwischen Chemnitz Süd und Kreuz Chemnitz, 2 Kilometer stockend. Es blitzt Dresden, Pillnitzer Landstraße und Reichenbachstraße stadtauswärts. Die B182, Ortseingang Staritz und Leipzig-Wodernstraße Richtung Torgauer Straße.

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Ja, ganz viel Musik für den Montagfeierabend bekommen Sie hier auf Antenne Sachsen. So heißt der Sender. 70er, 80er und die schönsten Schlager. Billy Joel gleich Uptown Girl. Ute Freudenberg mit der Jugendliebe kommt. Und jetzt großer 70er von Lobo.

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1: Gerne.
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1: Gerne. Ciao, Judith.
2: Danke, tschüss.
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3: 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Ihr kennt Elvis. Ihr kennt Prince. Ihr kennt Helmut Kohl. Ihr kennt Heino. Stopp. Aber es gibt einen, den kennt ihr noch nicht. Seid ihr heiß drauf? Yeah. Hier kommt Elvis.

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6: Mit Michael Daub. Guten Abend. Bundespolizisten haben bei einer Kontrolle am Grenzübergang Reizenhain gestern früh 8 Hunde und 3 Katzen gerettet. Die Tiere waren in Boxen gesperrt, die sich auf dem Beifahrersitz und der Rückbank eines VW Touareg stapelten. Einzelheiten von Cindy Einhorn.
7: Der 64-jährige Fahrer konnte nicht erklären, woher die Tiere stammen. Außerdem fehlten die notwendigen Impfpapiere. Die Beamten schalteten deshalb die Amtstierärztin ein. Sie ließ alle 8 Hunde und 3 Katzen in ein Tierheim bringen. Der türkische Fahrer durfte seine Reise später fortsetzen. Gegen ihn wird jetzt wegen eines Verstoßes gegen das Tierschutzgesetz ermittelt.
6: Der Streit um den Doktortitel von Thüringens Ministerpräsident Mario Vogt landet vor Gericht. Der CDU-Politiker hat die TU Chemnitz verklagt. Die Hochschule hatte ihm den Doktorgrad aberkannt. In seiner Arbeit von 2008 ging es um den amerikanischen Präsidentschaftswahlkampf zwischen George W. Bush und John Kerry. Vogt wird vorgeworfen, dabei unsauber gearbeitet zu haben. Sein Widerspruch gegen die Entscheidung war gescheitert. Einen Termin für die Verhandlung gibt es bislang nicht. Unterdessen stellt sich die Thüringer BSW-Landtagsfraktion offen gegen die eigene Bundesspitze. Die Abgeordneten haben dafür gestimmt, in der Regierungskoalition mit CDU und SPD zu verbleiben. Weil Ministerpräsident Vogt der Doktortitel aberkannt wurde, stand die Forderung im Raum, Vogt nicht mehr weiter zu unterstützen. Werkzeug im Wert von 100.000 Euro haben Unbekannte aus einer Firma in Merane gestohlen. Laut Polizei waren die Täter am Wochenende gewaltsam in die Werkhalle am Brückenweg eingedrungen. Dort verluden sie das Diebesgut in ein oder mehrere Fahrzeuge und fuhren davon. Wer zwischen Samstagmittag und heute früh etwas Verdächtiges beobachtet hat, soll sich bitte bei der Zwickauer Kripo melden. Ein letzter Applaus für einen Weltstar. Fans, Freunde und Familie haben sich heute von Sängerin Bonnie Tyler verabschiedet. Die Trauerfeier begann mit ihren eigenen Songs. Fans konnten die Zeremonie unter anderem per Livestream mitverfolgen. Zum Abschluss sang ein Chor ihren größten Hit, Total Eclipse of the Heart. Bonnie Tyler war im Juli im Alter von 75 Jahren nach schwerer Krankheit gestorben.
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8: Es bleibt dicht bewölkt, örtlich gibt es etwas Regen oder kurze Schauer bei 19 bis 22 Grad bis zum Abend. Lassen die Schauer dann aber nach, in der Nacht meist stark bewölkt, örtlich vielleicht nochmal Regen, 14 bis 12 Grad. Ja, morgen bleibt es bedeckt, zeitweise Regen, 13 bis 23 Grad.
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8: A4 Dresden Richtung Görlitz zwischen Burkau und Salzenfrost noch 1 Kilometer Stau. A17 Prag Richtung Dresden zwischen Grenzübergang Breitenau, Schönwald und Bad Gottleuba 2 Kilometer Stau. Und Vorsicht auf der A72 Plauen Richtung Zwickau zwischen Zwickau West und Zwickau Ost. Gegenstände auf der rechten Spur. Es blitzt Leipzig-Wodernstraße Richtung Torgauer Straße und in Schkeuditz Rathausplatz Richtung Bahnhofstraße.

0: das Lied mit Pfiff. Daniel Gerard auf Antenne Sachsen. Schönen Montagabend. Tina aus Lauter-Bernsbach, was gefällt dir am besten am Programm?
1: Am besten gefällt mir natürlich der Mix aus Oldies und Schlagern und das ist eigentlich so die Musik. Das ist eigentlich das Schönste. Natürlich sind auch die Moderatoren ganz nett und ja, macht einfach Spaß, euch zu hören.
0: Vielen Dank, liebe Tina, fürs Einschalten. Hier ist ein Pink Floyd.

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1: Ja, wir sind ja in der ultimativen Sommerkonzertewoche. Das geht hier Schlag auf Schlag in dieser Woche bei uns in Sachsen. Unter anderem Michael Patrick Kelly, Helge Schneider, Camouflage. Und jetzt geht's um Tickets für Max Giesinger am Freitag. Hallo Kathleen aus Cottbus.
2: Hallo.
1: Mensch, Überraschung hier, ne?
2: Ja, große Überraschung. Ich freue mich.
1: Ich hoffe, ihr habt noch nichts Besseres vor am Freitag.
2: Nein, haben wir tatsächlich noch nicht.
1: Dann schreibe ich euch sofort auf die Gästeliste, ja?
2: Ja, das ist prima. Schön.
1: Dann habt viel Spaß in der Görlitz-Landskronbrauerei. Da ist das Konzert, ja?
2: Ja, super. Danke. Vielen Dank. Ich freue mich.
1: Ja, gewinnen auch Sie jetzt mitmachen. Wir haben noch mehr Tickets für Max Giesinger und viele andere Stars auf antennesachsen.de.
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5: Mit Michael Daub. Nach dem versuchten Drohnenanschlag auf den Flughafen Leipzig-Halle hat das Landeskriminalamt einen neuen Zeugenaufruf gestartet. Demnach konnten die Ermittler DNA-Spuren an einer sichergestellten Drohne und einer Antenne im Geisterdorf Kursdorf neben dem Airport finden. Ein verdächtiges Handysignal deutet zudem auf einen möglichen Aufenthalt des Täters im Ort Wallendorf südwestlich des Airports hin. Waldbrände schnell und effektiv bekämpfen zu können, sollte dauerhaft zur größten Priorität werden. Das fordert die Deutsche Feuerwehrgewerkschaft. Anlass ist unter anderem der Brand in Belgien, der sich bis kurz vor die deutsche Grenze ausgebreitet hat. Es brauche ein Gesamtkonzept und außerdem weitere spezielle Ausstattung wie geländegängige Fahrzeuge, Löschrucksäcke, Pumpen oder Drohnen. Die Theater Chemnitz gehören nach Meinung von Experten zu den besten Häusern Deutschlands. In der Umfrage der Fachzeitschrift Die Deutsche Bühne kommen sie auf Platz 2 hinter den Münchner Kammerspielen. Einzelheiten von Stella Stürmer.
6: Gewürdigt wurden Produktionen aus allen 5 Bereichen der Theater Chemnitz. Besonders erfolgreich war die Oper Rummelplatz. Sie landete in der Kategorie Musiktheater sogar auf Platz 1. Auch Reinicke Fuchs, Der Bajazzo und weitere Chemnitzer Produktionen wurden gelobt. Insgesamt beteiligten sich 61 Kritiker an der Umfrage. Reinicke Fuchs und Rummelplatz stehen auch in der neuen Spielzeit wieder auf dem Programm, die am Wochenende beginnt.
5: Drängen, Ausbremsen, Beschimpfen, die Aggressivität im Straßenverkehr hat in den vergangenen Jahren weiter zugenommen. Das zeigt eine Langzeitstudie der deutschen Versicherungswirtschaft. Aber immer mehr Autofahrer sehen ihr eigenes Fehlverhalten ein. Ähnlich aggressiv verhalten sich auch Radfahrer. Mehr als 40% gaben zu, anderen hin und wieder die Vorfahrt zu nehmen.
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7: In den nächsten Stunden wechseln bewölkt, örtlich Schauer, in der Nacht Tiefsttemperaturen zwischen 14 und 9 Grad. Morgen wechseln bewölkt, am Nachmittag von Westen her Regen bis 21 Grad und übermorgen viele Wolken, zeitweise Regen, frischer Wind bis 22 Grad.
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7: A13 Richtung Berlin, LKW-Unfall zwischen Lübbenau und Duben auf der rechten Spur. Eine Ölspur wird beseitigt auf der B173 zwischen Kesselsdorf und der A17 Auffahrt Dresden-Gorbitz. Ein Unfall auf der B180 zwischen der A4 Abfahrt Hohenstein-Ernsttal und Kallenberg. Weiterer Unfall in Schlauroth auf der Görlitzer Straße Höhe Dorfstraße. Geblitzt wird in Schkeuditz auf dem Rathausplatz Richtung Bahnhofstraße.
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7: In den nächsten Stunden wechseln bewölkt, örtlich Schauer, in der Nacht Tiefsttemperaturen zwischen 14 und 9 Grad. Morgen wechseln bewölkt, am Nachmittag von Westen her Regen bis 21 Grad und übermorgen viele Wolken, zeitweise Regen, frischer Wind bis 22 Grad.
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7: A13 Richtung Berlin, LKW-Unfall zwischen Lübbenau und Duben auf der rechten Spur. Auf der A14 Richtung Halle liegt Plastefolie auf der linken Spur, Höhe Leipzig-Mitte. Ein Unfall mit mehreren Fahrzeugen auf der B156 zwischen Weißwasser und Bad Muskau und zwar am Abzweig nach Gablenz. In Kunnersdorf im Erzgebirge wird eine Ölspur beseitigt auf der Karlsbader Straße und ein Unfall in Schlauroth auf der Görlitzer Straße Höhe Dorfstraße.

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1: In den nächsten Stunden wechseln bewölkt, örtlich Schauer, in der Nacht Tiefsttemperaturen zwischen 14 und 9 Grad. Morgen wechseln bewölkt, am Nachmittag von Westen her Regen bis 21 Grad und übermorgen viele Wolken, zeitweise Regen, frischer Wind bis 22 Grad.
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1: Ein Unfall auf der B156 zwischen Weißwasser und Bad Muskau am Abzweig Gablenz. Weiterer Unfall in Schlauroth auf der Görlitzer Straße Höhe Dorfstraße. Und eine Ölspur wird beseitigt in Kunnersdorf im Erzgebirge auf der Karlsbader Straße.
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1: In den nächsten Stunden wechseln bewölkt, örtlich Schauer, in der Nacht Tiefstemperaturen zwischen 14 und 9 Grad. Morgen wechseln bewölkt, am Nachmittag von Westen her Regen bis 21 Grad und übermorgen viele Wolken, zeitweise Regen, frischer Wind bis 22 Grad.
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1: In den nächsten Stunden wechseln bewölkt, örtlich Schauer, in der Nacht Tiefsttemperaturen zwischen 14 und 9 Grad. Morgen wechseln bewölkt, am Nachmittag von Westen her Regen bis 21 Grad und übermorgen viele Wolken, zeitweise Regen, frischer Wind bis 22 Grad.
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1: Tiefsttemperaturen zwischen 14 und 9 Grad. Heute wechselnd bewölkt, nachmittags von Westen her Regen bis 21 Grad. Morgen viele Wolken, zeitweise Regen, frischer Wind bis 23 Grad.
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1: Tiefsttemperaturen zwischen 14 und 9 Grad. Heute wechselnd bewölkt, nachmittags von Westen her Regen bis 21 Grad. Morgen viele Wolken, zeitweise Regen, frischer Wind bis 23 Grad.
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1: Tiefsttemperaturen zwischen 14 und 9 Grad. Heute wechselnd bewölkt, nachmittags vom Westen her Regen bis 21 Grad. Morgen viele Wolken, zeitweise Regen, frischer Wind bis 23 Grad.
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